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1: 6 Uhr. Ich bin Anna Löwer. Guten Morgen. Wegen des Waldbrandes in Belgien sind Teile der NRW-Stadt Monschau evakuiert worden. Die Feuer rücken immer näher. Feuerwehrleute kämpfen weiter gegen den Großbrand im Naturschutzgebiet Hohes Venn in der Eifel. Der sich immer wieder drehende Wind erschwert den Löscheinsatz. US-Präsident Trump will die gemeinsamen Militärübungen der USA mit Südkorea deutlich zurückfahren. Das kündigte er auf seiner Online-Plattform an. Die Manöver seien teuer und wirkten auf Nordkorea unangemessen und feindlich. Gleichzeitig betonte Trump sein gutes Verhältnis zu Nordkoreas Machthaber Kim. Deutschland fehlen zum Schulstart weiter Lehrkräfte. Besonders im Osten ist die Lage angespannt. Zu wenige junge Lehrer kommen nach, während die Babyboomer in Rente gehen. Bessere Bedingungen seien deshalb eine gesamtgesellschaftliche Aufgabe, sagte uns Bildungsforscher Dieter Domen im Interview. Deutschland beendet die Leichtathletik-EM in Birmingham auf Platz 3 im Medaillenspiegel. Das deutsche Team kommt auf insgesamt 21 Medaillen, darunter 6 goldene. Erfolgreichste Nation ist Italien, Vorgastgeber Großbritannien.
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3: Um kurz nach 6 an diesem Montag und damit wir alle gut aus dem Bett kommen, spiele ich euch natürlich den besten neuen Schlagermix. Ich bin Robin Hunz. Kommt gut rein in den Tag.
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So klingt er, euer Schlagermorgen hier bei Radio Roland. Und auch wenn heute Montag ist, ihr Lieben, wir kommen irgendwie gut durch den Tag, oder? Dabei hilft uns jetzt wieder der beste neue Schlagermix. Viel Spaß damit.

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10: Pünktlich zum Tag der Fans konnte noch ein weiterer neuer Spieler bei Werder verpflichtet werden. Ludovit Reis kommt als Mittelfeldspieler zum SV Werder Bremen. Reis war früher Mannschaftskapitän beim HSV, ging dann aber zum FC Brügge. Weil er früher seine große Verbundenheit zu Hamburg betont hatte, sind viele HSV-Fans sauer. Teilweise kam es sogar zu Beleidigungen und Drohungen. Werder verurteilt das deutlich und sagt, dass Reis trotz seiner Vorgeschichte respektvoll behandelt werden müsse. Das dürfte ein Trip werden, den 23 Studentinnen und Studenten der Hochschule Bremen so schnell nicht vergessen. Energy Bremen-Reporter Nils Becker, sie stechen heute mit dem Großsegler Alexander von Humboldt II in die See.
11: Ja, die 23 Studenten studieren Nautik in Bremen und sind dann 6 Tage auf der See unterwegs. Es wird dann von Bremerhaven nach Kiel gehen und mit an Bord sind noch 3 Lehrende der Hochschule und gesegelt wird Tag und Nacht. An Bord der Alexander von Humboldt II erlebe man die Seefahrt in ihrer ursprünglichsten Form. Alle machen alles, heißt es in einer Mitteilung der Hochschule.
10: Am Wochenende gab es viele Brände bei uns in der Region. In Bremen-Kattenturm hat es in einem Mehrfamilienhaus gebrannt. Mehrere Bewohner hatten Atem- und Kreislaufprobleme. Ins Krankenhaus musste aber keiner. In Elsfeld im Landkreis Wesermarsch ist auf einer Terrasse ein Feuer ausgebrochen. Der Schaden liegt bei rund 600.000 Euro und in Osterholz-Scharmbeck haben rund 400 Heuballen auf einem Feld gebrannt. Die jeweiligen Ursachen für die Brände sind noch unklar. News aus deiner Region haben wir wieder in einer Stunde für dich.
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14: Um kurz nach 6:30 am Montagmorgen. Ja, ihr Lieben, das Wochenende ist leider schon vorbei. Jetzt müssen wir wieder ran. Dabei hilft uns der beste neue Schlagermix natürlich hier bei Radio Roland. 6:30 am Montagmorgen. Ja, ihr Lieben.

0: Was für ein schöner Titel hier im Radio Roland Schlagermorgen. Mit uns startet ihr auf jeden Fall mit einem Lächeln in den Tag. Jetzt wieder mit einer neuen Folge, Die Welt in 30 Sekunden.
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2: Der Alltag kehrt zurück und nach der Urlaubszeit haben viele so ein bisschen weiche Füße und kalte Knie, aber es nützt nichts, die Arbeit ruft, also echte Syphilis-Arbeit. Und da müssen wir hingehen, denn ohne den Lohn treibt's uns in den finanziellen Urin. Wir treffen also wieder den Chef und lernen, Reden ist Schweigen und Silber ist Gold, weil er redet und redet und glaubt, dass nur er weiß, wo der Wurm begraben liegt. Es geht echt auf keine Vorhaut. Auch zu Hause müssen wir wieder ohne Roomservice sauber machen, manche kriegen da so einen richtigen Futzpimmel. Wir haben mehr Stress, es gibt mehr Streit. Man möchte sich gegenseitig ungerammt in den Boden spitzen. Zum Glück wissen wir, der nächste Urlaub kommt bestimmt. Das ist so sicher wie abends in der Kirche.
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0: Nachrichten. 7 Uhr. Ich bin Anna Löwer. Guten Morgen. Feuerwehrleute aus Belgien und Deutschland kämpfen weiter gegen den Großbrand im Naturschutzgebiet Hohes Venn. Auf deutscher Seite mussten am Abend mehrere Straßenzüge der Stadt Monschau vorsichtshalber evakuiert werden. In mehreren Bundesländern startet heute die Schule wieder und der Lehrermangel bleibt ein Problem. Mehr als jeder dritte Lehrer ist 50 oder älter, junge Kollegen kommen nur langsam nach. Besonders gesucht werden Lehrkräfte in den MINT-Fächern, also Mathe, Informatik, Naturwissenschaften und Technik. 5 Tage vor dem CSD in Bremen befürchten die Organisatoren, dass die Demo-Route verkürzt werden muss. Demnach hat die Polizei nicht genug Kräfte, um die gesamte Strecke abzusichern. Die Innenbehörde widerspricht, der CSD werde gut geschützt, konkrete Hinweise auf eine Gefährdung gebe es nicht. 21 Medaillen, davon 6 goldene. Bilanz des deutschen Leichtathletikteams bei den Europameisterschaften im britischen Birmingham. Am letzten Tag holten Marathonläufer Amanal Petros und 3000 Meter Hindernisläufer Frederik Ruppert jeweils Gold. Silber ging unter anderem an die 4x100 Meter Mixed-Staffel.
1: 7:01.
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1: Es ist ein meist grauer Tag heute bei uns in Bremen und umzu. So gut wie durchgehend bewölkt und immer mal wieder ein Regenschauer zum frühen Abend oder bis zum frühen Abend zieht sich das so durch. Dann schaut nochmal die Sonne raus zum frühen Abend und es bleibt trocken. Maximal 20 Grad sind heute drin und am Bremer Roland haben wir aktuell 14 Grad.
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1: Mit 3 Meldungen und einem Blitzer hier für euch. Wir starten auf der A1 Osnabrück Richtung Bremen. Da haben wir 4 Kilometer Stau vor der Baustelle auf der Weserbrücke. Weiter geht's auf der B6 hier in Bremen. In beide Richtungen ist das Stop and Go angesagt vom Flyover. Und auf der B75 Delmhorst Richtung Bremen haben wir 5 Kilometer Stop and Go zwischen Delmhorst, Stickrass und Huchting. Einen Blitzer haben die Radio Roland Radar Reporter auch noch entdeckt. Der steht auf der B75 hier in Bremen und zwar an der Ausfahrt Huchting. Danke an Vicky fürs Melden. Unsere kostenlose Staumblitzer 0800 77 11 700.
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1: Ihr Schulkinder müsst heute sehr stark sein. Es ist die erste Woche, wo wieder komplett Schule ist. Wir kommen aber gut durch mit dem besten neuen Schlagermix, gar keine Frage. An diesem Montagmorgen mit Mitch Keller. Engel können Teufel sein.
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So kommen wir gut rein in den Montagmorgen. 7:10, ihr hört den Radio Roland Schlagermorgen. Und auch wenn das Wetter draußen nicht so schön ist, wir machen es uns einfach schön mit dem besten neuen Schlagermix. Und da habe ich jetzt sonnige Musik von Anni Perka, Fiesta del Sol. Oh.

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0: Wir machen es heute wie Ben Zucker. Schieben die grauen Wolken weg? Egal, heute nicht. Viertel nach sieben, hier ist der Radio Roland Schlagermorgen und wir gucken jetzt nochmal, was so los ist in der Welt unserer Schlagerstars.
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0: Nino De Angelo macht Schluss.
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0: Ende des Jahres zieht Nino De Angelo nach Italien um. Und auch für das Ende seiner Karriere hat er vor kurzem ein konkretes Datum genannt. Er möchte bis zu seinem 66. Lebensjahr arbeiten, also bis zum 18. Dezember 2029. Dann soll Schluss sein. Bis dahin kann Nino sich vorstellen, noch ein oder zwei Alben zu produzieren und eine große Tour durchzuziehen. Wer Nino De Angelo kennt, weiß aber auch, ganz so endgültig muss der Abschied nicht sein. Mit einem Augenzwinkern hat er schon gesagt, wenn mir das Geld ausgeht, dann komme ich wieder.
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6: Im Magic Park Verden wurde ein Weltrekord aufgestellt. Die längste ununterbrochene Achterbahnfahrt überhaupt mit 3 Stunden und 15 Minuten. Laut Geschäftsführer Bastian Lampe braucht es dafür aber ein paar mehr Anläufe.
7: Nach einer halben Stunde haben sich dann zwei Mitfahrer die ganze Sache noch mal durch den Kopf gehen lassen. Und die mussten aufsteigen, die sahen auch gar nicht mehr so richtig gut aus. Und dann sind wir wieder losgefahren. Ja, und nach so einer weiteren Stunde hat der Zug ein bisschen Geräusche angefangen zu machen. Und naja, Sicherheit geht nun mal vor, also haben wir einfach noch mal einen Zwischenstopp gemacht und sind dann noch mal losgefahren. Aber die haben es geschafft.
6: Die maritimen Tage in Bremerhaven haben trotz Hitze und kleinerer Veranstaltungsfläche rund 330.000 Besucher angelockt. Grund für die kleinere Fläche waren die marode Grubekaje und der gesperrte Verbindungskanal. Für 2027 ist zum Stadtjubiläum eine sogenannte Lütte Sail geplant. In Vechta läuft weiterhin der Stoppelmarkt. Heute gibt's den traditionellen Montagsempfang mit vielen Gesichtern aus Politik und Wirtschaft. Aber es wird natürlich auch gefeiert, hat uns Marktmeister Peter Eckhardt gesagt.
8: Muss immer sagen, der Montag ist eigentlich der Tag des Ausnahmezustandes, weil das ist so der Tag der Firmen. Es wird viele Firmen geben, die hier halt eben in den Zelten sich gebucht haben. Das fängt mit dem Frühstück an und ja, es wird gefeiert.
6: Morgen ist dann Endspurt auf dem Stoppelmarkt in Vechta und dann heißt es bei vielen vermutlich erstmal Kater auskurieren. News aus deiner Region haben wir wieder in einer Stunde für dich.
9: 8:02.
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9: Das ist überwiegend grau heute bei uns in Bremen und umzu. So gut wie durchgehend bewölkt und immer mal wieder ein Regenschauer. Das zieht sich durch bis zum frühen Abend. Dann schaut aber nochmal die Sonne raus und es bleibt trocken. Maximal 20 Grad sind heute drin. Am Bremer Roland haben wir aktuell 14 Grad.
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9: 3 Meldungen und einen Blitzer habe ich hier für euch. Wir legen los auf der A1 Osnabrück Richtung Bremen. 4 Kilometer sind da Stau vor der Baustelle auf der Weserbrücke. Dann geht's weiter auf der B6. Da ist in beide Richtungen Stop and Go angesagt vom Flyover. Und B75, Delmenhorst Richtung Bremen. 5 Kilometer Stop and Go zwischen Delmenhorst, Stickgras und Huchtingen. Einen Blitzer gibt's auch noch, den die Radio Roland Radar Reporter entdeckt haben. Der steht auf der B75 hier in Bremen und blitzt an der Ausfahrt Huchtingen. Danke an Vicky fürs Melden. Unsere kostenlose Stau- Blitzer-Hotline 0800 77 11 700.
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9: Radar-Reporter entdeckt haben, der steht auf der B75 hier in Bremen.

0: Gute Laune Musik hier um 20 Minuten vor 8 im Radio Roland Schlagermorgen. Und mit der guten Laune könnt ihr auch direkt bei Instagram vorbeischauen.
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0: Natürlich darf auch in der neuen Woche wieder abgestimmt werden, welchen Titel ihr um kurz nach 10:30 hier bei mir in der Sendung hören wollt. Das macht ihr ganz einfach in der Radio Roland Instagram Story. Und zur Auswahl gibt's da heute Laura und

0: jetzt noch abstimmen. Und wer das Duell heute gewonnen hat, das hören wir wie immer um kurz nach 10:30.
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0: mitten im Paradies. 14 Minuten vor 8, ihr hört den Radio Roland Schlagermorgen. Seit ein paar Jahren ist Pia Sophie jetzt nach Deutschland sucht den Superstar in der Schlagerbranche vertreten. Ihr Herz hängt schon seit der Kindheit am Schlager. Deswegen mussten wir sie im exklusiven Interview unbedingt danach fragen, wie es für sie war, das erste Mal auf ihre Schlagerkollegen zu treffen.
1: Ich bin immer noch ganz stutzig, wenn Leute mich darauf ansprechen und sagen, ja, das sind ja deine Kollegen, weil ich das Gefühl habe, nee, das können ja nicht meine Kollegen sein. Das sind ja Leute, die ich auch mein ganzes Leben lang irgendwie bewundert habe und die für mich irgendwie auf einer ganz anderen Ebene stehen. Bei Maite war es ja so, dass sie damals in der Jury saß, als ich bei DSDS war. Deswegen ist es schön, sie jetzt immer zu sehen, weil sie ist dann immer wie so ein Anker für mich. Sie kommt dann und fragt, wie es läuft und sagt mir aber auch immer, dass ich weitermachen soll und was ich besser machen kann. Und das schätze ich sehr, sehr doll an ihr.
0: Wir finden, sie macht alles richtig. Hier ist Pia Sophie jetzt im besten neuen Schlagermix. Ein Kuss ohne Liebe.

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1: 8 Uhr. Ich bin Anna Löwer. Guten Morgen. Feuerwehrleute aus Aachen helfen beim größten Waldbrand in Belgiens Geschichte. Sie löschen im belgischen Küchelscheid nahe Monschau. Wegen wechselnden Windes ließ die NRW-Stadt Monschau Ortsteile evakuieren. Die Flammen haben sich inzwischen auf mehr als 2700 Hektar ausgedehnt. Deutschland fehlen zum Schulstart weiter Lehrkräfte. Besonders im Osten ist die Lage angespannt. Zu wenige junge Lehrer kommen nach, während die Babyboomer in Rente gehen. Bessere Bedingungen seien deshalb eine gesamtgesellschaftliche Aufgabe, sagte uns Bildungsforscher Dieter Domen im Interview. US-Präsident Trump will die gemeinsamen Militärübungen der USA mit Südkorea deutlich zurückfahren. Das kündigte er auf seiner Online-Plattform an. Die Manöver seien teuer und wirkten auf Nordkorea unangemessen und feindlich. Gleichzeitig betonte Trump sein gutes Verhältnis zu Nordkoreas Machthaber Kim. Deutschland beendet die Leichtathletik-EM in Birmingham auf Platz 3 im Medaillenspiegel. Das deutsche Team kommt auf insgesamt 21 Medaillen, darunter 6 goldene. Erfolgreichste Nation ist Italien, Vorgastgeber Großbritannien.
2: Eine Minute nach 8.
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3: Das ist heute leider grau bei uns in Bremen und umzu. So gut wie durchgehend bewölkt und immer mal wieder ein Regenschauer. Das Ganze zieht sich dann bis zum frühen Abend durch. Aber dann schaut die Sonne nochmal raus und es bleibt trocken. Maximal 20 Grad sind heute drin. Am Bremer Roland haben wir aktuell 15 Grad.
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3: Mit 3 Meldungen und einem Blitzer hier für euch. Es geht los auf der A1 Osnabrück Richtung Bremen. Da haben wir 6 Kilometer Stau vor der Baustelle auf der Weserbrücke. Dann haben wir noch die A270 Bremen-Fahrge Richtung Ritterhude. Da sind 2 Kilometer Stau angesagt vor der Kreuzung zur A27. Und B75, B6 Delmenhorst Richtung Bremen. Da sind 12 Kilometer Stop-and-Go angesagt zwischen Delmenhorst-Stickgrass und dem Flyover. Einen Blitzer gibt es auch noch, den die Radio Roland Radar-Reporter entdeckt haben. Und der steht auf der B75. Hier in Bremen und blitzt an der Ausfahrt Huchting. Danke an Vicky fürs Melden. Unsere kostenlose Stau- und Blitzer-Hotline 0800 77 11 700.
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3: Am Montagmorgen jetzt mit dem meistgestreamten Song von Beatrice Egli hier im besten neuen Schlagermix. Knapp 40 Millionen Mal schon gehört. Euch einen schönen Montag mit Mein Herz.
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0: Montagmorgen, 8:09, ihr hört den Radio Roland Schlagermorgen. Und gestern am Sonntag, da gab es wieder einiges zu bequatschen bei uns.
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0: Im besten neuen Schlagermix geht's jetzt weiter mit Musik von Laura Wilde. Es geht auf den Boulevard Sehnsucht. Von

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1: 16 Minuten nach 8, das ist unsere Zeit hier im Radio Roland Schlagermorgen. Nochmal in die Welt der Schlagerstars zu schauen.
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1: Ab heute beginnt ein neuer Lebensabschnitt für Linda Hesse.
3: Was ist daran falsch, wenn ich an dich denk beim Küssen?
4: Das Abenteuer beginnt. Das Auto ist gepackt für 2,5 Monate Hamburg. Und ab morgen wird geprobt fürs Theater.
1: Im September hat Linda Hesse zusammen mit Julia Lindholm das Theaterdebüt in Hamburg. Gemeinsam stehen die beiden im musikalischen Comedy-Stück Männerbeschaffungsmaßnahmen auf der Bühne. Ab heute wird geprobt und wir wünschen unseren beiden Schlagerstars natürlich alles Gute.
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1: Im besten neuen Schlagermix geht's jetzt weiter mit Musik von Daniel Sommer.

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9: Pünktlich zum Tag der Fans konnte noch ein weiterer neuer Spieler bei Werder verpflichtet werden. Ludovit Reis kommt als Mittelfeldspieler zum SV Werder Bremen. Reis war früher Mannschaftskapitän beim HSV, ging dann aber zum FC Brügge. Weil er früher seine große Verbundenheit zu Hamburg betont hatte, sind viele HSV-Fans sauer. Teilweise kam es sogar zu Beleidigungen und Drohungen. Werder verurteilt das deutlich und sagt, dass Reis trotz seiner Vorgeschichte respektvoll behandelt werden müsse. Das dürfte ein Trip werden, den 23 Studentinnen und Studenten der Hochschule Bremen so schnell nicht vergessen. Energy Bremen-Reporter Nils Becker, sie stechen heute mit dem Großsegler Alexander von Humboldt II in die See.
10: Ja, die 23 Studenten studieren Nautik in Bremen und sind dann 6 Tage auf der See unterwegs. Es wird dann vom Bremer Hafen nach Kiel gehen und mit an Bord sind noch 3 Lehrende der Hochschule und gesegelt wird Tag und Nacht. An Bord der Alexander von Humboldt II erlebe man die Seefahrt in ihrer ursprünglichsten Form. Alle machen alles, heißt es in einer Mitteilung der Hochschule.
9: Am Wochenende gab es viele Brände bei uns in der Region. In Bremen-Kattenturm hat es in einem Mehrfamilienhaus gebrannt. Mehrere Bewohner hatten Atem- und Kreislaufprobleme. Ins Krankenhaus musste aber keiner. In Elsfeld im Landkreis Wesermarsch ist auf einer Terrasse ein Feuer ausgebrochen. Der Schaden liegt bei rund 600.000 Euro und in Osterholz-Scharmbeck haben rund 400 Heuballen auf einem Feld gebrannt. Die jeweiligen Ursachen für die Brände sind noch unklar. News aus deiner Region haben wir wieder in einer Stunde für dich.
11: 4 Minuten nach 8:30.
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9: Es sind noch unklar. News

0: A270, Bremen-Fage Richtung Ritterhude. Da sind 2 Kilometer Stau vor der Kreuzung zur A27. Und B75, B6 Delmhorst Richtung Bremen. 10 Kilometer Stop and Go zwischen Delmhorst-Stickers und dem Flyover hier in Bremen. Blitzer gibt es auch noch, die Radio Roland Radar Reporter entdeckt haben. 2 sind sogar. Einmal auf der A1, Bremen Richtung Osnabrück. Beim Parkplatz Krummhörenskuhlen stehen sie und blitzen. Und auf der B75, Bremen Richtung Delmhorst, an der Ausfahrt Huchting in Höhe von der Tankstelle. Danke an Vicky und Anton fürs Melden. Unsere kostenlose Stau- und Blitzer-Hotline 0800 77 11 700.
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0: Moin zusammen, rein geht's in die neue Woche für alle Schüler in die erste komplette Schulwoche. Ich drücke euch die Daumen, dass das alles richtig schön locker von der Hand geht. Jetzt wird's wahnsinnig hier im besten neuen Schlagermix. Ich habe Michelle für euch mit dabei. Schönen Montag. Hey.

0: 18 Minuten vor 9, das ist der Radio Roland Schlagermorgen und es ist weder Schicksal noch Zufall noch Glück, sondern ihr stimmt jetzt ab bei Schlagerduell.
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0: Neue Woche, neues Schlagerduell. Bis kurz nach 10:30 habt ihr noch Zeit abzustimmen in der Radio Roland Instagram Story, welchen Titel ihr dann hier bei mir in der Sendung hören wollt. Und zur Auswahl haben wir da heute Laura und

0: jetzt noch abstimmen in der Radio Roland Instagram Story und den Gewinnersong gibt's dann um kurz nach 10:30.
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0: Mit uns kommt ihr gut durch den Montagmorgen. Hier ist der Radio Roland Schlagermorgen um 10 Minuten vor 9. Ob Carpe Diem oder wer nicht wagt, der nicht gewinnt. Jeder hat so sein eigenes kleines Lebensmotto. Das schließt natürlich unsere Radio Roland Schlagerstars mit ein. Semino Rossi hat seinen Fans auf Instagram jetzt auch mal sein Lebensmotto verraten.
1: Ich bin immer der Meinung, Leben um Leben lassen. Jeder Mensch hat seinen Stil, seine Form zum Leben. Und das Wichtige ist, dass wir akzeptieren, genauso wie wir sind. Und genauso der Persona gegenüber. Jeder ist so, wie sie ist und sollte glücklich sein.
0: Jetzt habe ich ihn hier für euch. Glücklich. Semino Rossi. Wahnsinn oder Liebe.
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0: Nachrichten. 9 Uhr. Ich bin Anna Löwer. Guten Morgen. Wegen des Waldbrandes in Belgien sind Teile der NRW-Stadt Monschau evakuiert worden. Die Feuer rücken immer näher. Feuerwehrleute kämpfen weiter gegen den Großbrand im Naturschutzgebiet Hohes Venn in der Eifel. Der sich immer wieder drehende Wind erschwert den Löscheinsatz. Mehr Migranten und abgelehnte Asylsuchende verlassen Deutschland freiwillig. Im ersten Jahr waren es gut 9.200 Menschen, so die Funke-Zeitungen. Das sind fast 2.000 mehr als im Vorjahreszeitraum. Der Bund unterstützt die Rückkehr mit speziellen Programmen. Bei den Seehäfen in Niedersachsen drohen in dieser Woche Warnstreiks. Hintergrund ist die Ablehnung eines Tarifangebots der Arbeitgeber. Bei einer Umfrage der Gewerkschaft Verdi hat sich ein großer Teil der Mitglieder gegen den vorgelegten Kompromiss ausgesprochen. Von möglichen Warnstreiks wären unter anderem die Häfen in Emden, Wilhelmshaven sowie in Bremen und Bremerhaven betroffen. Deutschland beendet die Leichtathletik-EM in Birmingham auf Platz 3 im Medaillenspiegel. Das deutsche Team kommt auf insgesamt 21 Medaillen, darunter 6 goldene. Erfolgreichste Nation ist Italien, Vorgastgeber Großbritannien.
1: 9:02.
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1: Das ist größtenteils grau heute bei uns in Bremen und umzu. Und bis zum Mittag kommt auch noch einiges an Regen runter. Erst zum frühen Abend schaut dann die Sonne noch mal raus und es bleibt dann auch trocken über Nacht. Maximal 20 Grad sind heute drin. Am Bremer Roland haben wir aktuell 15 Grad.
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1: Mit 3 Meldungen und 2 Blitzern hier für euch. Wir starten mit einer Gefahrenmeldung. A1 Bremen Richtung Hamburg. Auf Höhe Bremer Kreuz Gefahr durch Spanngurte auf der Fahrbahn. Dann machen wir nochmal weiter auf der A1 Osnabrück Richtung Bremen. Da ist nämlich auch Stau angesagt. Und zwar 7 Kilometer vor der Baustelle auf der Weserbrücke. Und dann haben wir noch die B75, B6, der im Horst Richtung Bremen. 10 Kilometer Stop and Go sind dazwischen Delmenhorst, Stickrass und dem Flyover. Blitzer gibt's auch noch, die Radio Roland Radar Reporter entdeckt haben. Einmal auch auf der A1 Bremen Richtung Osnabrück. Da blitzt es beim Parkplatz Krummhörenskuhlen. Und auf der B75 stehen sie auch Richtung Delmenhorst an der Ausfahrt Huchting in Höhe von der Tankstelle. Danke an Vicky und Anton fürs Melden. Unsere kostenlose Stau- und Blitzer-Hotline 0800 77 11 700.
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1: An diesem Montagmorgen jetzt im besten neuen Schlagermix mit Musik von Sarah Engels und DJ Herzbeat. Liebe gibt nie auf. Schönen Wochenstart.
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0: 9 Minuten nach 9, hier ist der Radio Roland Schlagermorgen. Gestern gab es endlich wieder eine reguläre ZDF-Fernsehgarten-Ausgabe und dann noch in der Italo-Schlager-Version. Im Fernsehgarten wurde ganz klar La Dolce Vita gefeiert, mit allem, was dazu gehört. Tiramisu wurde zubereitet und verköstigt. Ein Vespa-Verein hat seine Schätzchen präsentiert und Italienisch haben wir natürlich auch nebenbei noch gelernt. Es gibt ja so ein paar Wörter, so wie Gnocchi, das nicht Gnocchi heißt, bei denen man sich nicht so sicher mit der Aussprache ist, wie auch dieses hier.
1: Tagliatelle. Sag nochmal langsam. Tagliatelle. Also nicht Tagliatelle.
2: Exakt.
1: Tagliatelle, das G verschwindet.
2: Genau, das G verschwindet. Die Zunge geht hoch auf den Gaumen und Tagliatelle kommt dabei rein.
0: Also Tagliatelle haben wir alle gelernt. Natürlich durften bei dieser Fernsehgartenausgabe Rosanna Rocci, Petro Basil und Nino De Angelo nicht fehlen. Der hat natürlich auch ordentlich für Stimmung gesorgt. Nach der Sendung ist vor der Sendung und Kiwi hat für den nächsten Fernsehgarten eine unerwartete Ankündigung gemacht, beziehungsweise es ist ein komisches Motto.
1: 23. August, die X-Mess-Party. Warum? Keine Ahnung. Weil wir es können. Ich verrate Ihnen nur mal das Opening. Dort auf Bühne 3 werden wir ein weihnachtliches Wohnzimmer aufgebaut haben. Da oben auf dem Tanzboden steht mein Kollege Flo Weiß, der ist unser DJ. Was läuft? Last Christmas, I gave you my heart. Kunstschnee und ich werde tanzen. Es wird die allererste Weihnachtsparty im Fernsehgarten sein, die der Fernsehgarten je gemacht hat.
0: Weihnachten im Sommer, kann man mal machen.
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0: D'Angelo und Janice bringen uns hier gut in den Montagmorgen, 17 Minuten nach 9. Ihr hört den Radio Roland Schlager morgen. Und ich würde sagen, wir gucken mal, was so los ist in der Welt der Schlagerstars.
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0: Anna-Maria Zimmermann war gestern Abend absolut begeistert. Vom Norden.
2: Doppelmarkfechter, let's go.
0: Maria Zimmermann ist gestern Abend auf dem Stoppelmarkt hier in Vechta aufgetreten, also ganz bei uns in der Nähe. Vielleicht wart ihr ja selbst mit dabei und konntet ein volles Partyzelt und die großartige Stimmung live erleben. Und das auf einem Sonntag. Anna-Maria Zimmermann hat in ihrer Instagram-Story auch direkt auf das Partypublikum hier bei uns im Norden reagiert.
3: Vechta, das war geil. Das ist ein Sonntagabend nach meinem Geschmack.

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10: Im Magic Park Verden wurde ein Weltrekord aufgestellt. Die längste ununterbrochene Achterbahnfahrt überhaupt mit 3 Stunden und 15 Minuten. Laut Geschäftsführer Bastian Lampe braucht es dafür aber ein paar mehr Anläufe.
11: Nach einer halben Stunde haben sich dann 2 Mitfahrer die ganze Sache noch mal durch den Kopf gehen lassen. Und die mussten aussteigen, die sahen auch gar nicht mehr so richtig gut aus. Ja, dann sind wir wieder losgefahren. Ja, und nach so einer weiteren Stunde hat der Zug ein bisschen Geräusche angefangen zu machen. Und naja, Sicherheit geht nun mal vor, also haben wir einfach noch mal einen Zwischenstopp gemacht und sind dann noch mal losgefahren. Aber die haben es geschafft.
10: Die maritimen Tage in Bremerhaven haben trotz Hitze und kleinerer Veranstaltungsfläche rund 330.000 Besucher angelockt. Grund für die kleinere Fläche waren die marode Grubekaje und der gesperrte Verbindungskanal. Für 2027 ist zum Stadtjubiläum eine sogenannte Lütte Sail geplant. In Vechta läuft weiterhin der Stoppelmarkt. Heute gibt's den traditionellen Montagsempfang mit vielen Gesichtern aus Politik und Wirtschaft. Aber es wird natürlich auch gefeiert, hat uns Marktmeister Peter Eckhardt gesagt.
12: Ich muss immer sagen, der Montag ist eigentlich der Tag des Ausnahmezustandes, weil das ist so der Tag der Firmen. Es wird viele Firmen geben, die hier halt eben in den Zelten sich gebucht haben. Das fängt mit dem Frühstück an und ja, es wird gefeiert.
10: Morgen ist dann Endspurt auf dem Stoppelmarkt in Vechta und dann heißt es bei vielen vermutlich erstmal Kater auskurieren. News aus deiner Region haben wir wieder in einer Stunde für dich.
13: Eine Minute nach 9:30.
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13: Das ist grau heute bei uns in Bremen und umzu. Das bleibt auch ja, bis zum frühen Abend so. Über den Mittag oder bis zum Mittag gibt es noch ein paar Regenschauer. Und zum frühen Abend schaut dann aber auch mal die Sonne raus und es bleibt bis in die Nacht trocken. Maximal 20 Grad sind heute drin. Am Bremer Roland haben wir aktuell 16 Grad.
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13: 3 Meldungen und 2 Blitzer gibt's hier für euch. Wir starten auf der A1 Osnabrück Richtung Bremen. Da sind 6 Kilometer Stau angesagt vor der Baustelle auf der Weserbrücke. Auf der A27 Bremen Richtung Bremerhaven haben wir 3 Kilometer Stau vor der Baustelle in Bremerhaven-Wulsdorf. Und auf der B75 B6 Delmenhorst Richtung Bremen sind 9 Kilometer Stop and Go angesagt zwischen Huchting und dem Flyover hier in Bremen. Blitzer gibt's auch noch. 2 Stück, die die Radio Roland Radar Reporter entdeckt haben. Einer steht ebenfalls auf der A1 Bremen Richtung Osnabrück beim Parkplatz Krummhörenskuhlen und der andere auf der B75 Bremen Richtung Delmenhorst an der Ausfahrt Huchting in Höhe von der Tankstelle. Danke an Steffi und Robert fürs Melden. Unsere kostenlose Stau- und Blitzer-Hotline 0800 77 11 700.
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13: Es ist Montagmorgen und es geht langsam Richtung Vormittag. Wenn der Montag vorangeht, ist es immer schön, vor allen Dingen, wenn man arbeiten muss. Im besten neuen Schlagermix habe ich jetzt Alessa für euch dabei. Zwischen den Zeilen euch einen schönen Montag.
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0: Gute Laune Musik von Annemarie Eilfeld hier um 9:09 im Radio Roland Schlagermorgen. Und eine extra Portion Gute Laune, die gibt's jetzt wieder bei einer neuen Folge Die Welt in 30 Sekunden für euch.
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2: Der Alltag kehrt zurück und nach der Urlaubszeit haben viele so ein bisschen weiche Füße und kalte Knie, aber es nützt nichts, die Arbeit ruft, also echte Syphilis-Arbeit. Und da müssen wir hingehen, denn ohne den Lohn treibt's uns in den finanziellen Urin. Wir treffen also wieder den Chef und lernen, Reden ist Schweigen und Silber ist Gold, weil er redet und redet und glaubt, dass nur er weiß, wo der Wurm begraben liegt. Es geht echt auf keine Vorhaut. Auch zu Hause müssen wir wieder ohne Roomservice sauber machen, manche kriegen da so einen richtigen Futzpimmel. Wir haben mehr Stress, es gibt mehr Streit, man möchte sich gegenseitig ungerammt in den Boden spitzen. Zum Glück wissen wir, der nächste Urlaub kommt bestimmt. Das ist so sicher wie abends in der Kirche.
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0: Montagmorgen, 14 Minuten vor 10 hier im Radio Roland Schlagermorgen. Daniel Sommer, das ist einer, der den Schlager ziemlich genau kennt. Schließlich schreibt er Songs wie zum Beispiel Roland Kaiser, Maite Kelly oder auch Howard Carpendale. Und trotzdem findet er eine Sache immer wieder lustig. Viele sagen einfach, sie hören überhaupt keinen Schlager. Aber sobald auf einer Party die ersten Takte laufen, können plötzlich alle mitsingen. Und das ziemlich textsicher. Für Daniel ist genau das der Beweis, dass Schlager viel beliebter ist, als manche zugeben wollen. Er nennt's heimliche Liebe zum Schlager. Gerade wenn man jünger ist, gehört seiner Meinung nach fast dazu, zu sagen, nee, Schlager höre ich nicht. Einfach nur mit der Masse mitzuschwimmen. Mit der Zeit wird man dann aber entspannter und steht dazu. Und 2027 kann Daniel Sommer das Ganze übrigens selbst hautnah erleben. Da geht's für ihn bei einer großen Schlagerseereise an Bord 8 Tage durchs Mittelmeer mit rund 30 Schlagerstars zusammen. Und ich glaube, wenn da die ersten Takte abends laufen, dann singen alle textsicher mit.
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0: Im besten neuen Schlagermix geht's jetzt weiter mit Dennis Wilms.

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1: 10 Uhr. Ich bin Anna Löwer. Guten Tag. Feuerwehrleute aus Belgien und Deutschland kämpfen weiter gegen den Großbrand im Naturschutzgebiet Hohes Venn. Auf deutscher Seite mussten am Abend mehrere Straßenzüge der Stadt Monschau vorsichtshalber evakuiert werden. In mehreren Bundesländern startet heute die Schule wieder und der Lehrermangel bleibt ein Problem. Mehr als jeder dritte Lehrer ist 50 oder älter, junge Kollegen kommen nur langsam nach. Besonders gesucht werden Lehrkräfte in den MINT-Fächern, also Mathe, Informatik, Naturwissenschaften und Technik. Mehr Migranten und abgelehnte Asylsuchende verlassen Deutschland freiwillig. Im ersten Jahr waren es gut 9.200 Menschen, so die Funke-Zeitungen. Das sind fast 2.000 mehr als im Vorjahreszeitraum. Der Bund unterstützt die Rückkehr mit speziellen Programmen. 5 Tage vor dem CSD in Bremen befürchten die Organisatoren, dass die Demo-Route verkürzt werden muss. Demnach hat die Polizei nicht genug Kräfte, um die gesamte Strecke abzusichern. Die Innenbehörde widerspricht, der CSD werde gut geschützt. Konkrete Hinweise auf eine Gefährdung gebe es nicht.
2: 1:01.
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2: Es ist grau bei uns in Bremen und umzu und das bleibt auch bis zum frühen Abend so. Immer mal wieder Schauer zwischendurch und zum frühen Abend, da schaut dann mal die Sonne raus und es bleibt bis in die Nacht auch trocken. Maximal 20 Grad sind heute drin. Am Bremer Roland haben wir aktuell 16 Grad.
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2: 2 Meldungen und 2 Blitze habe ich hier für euch. Es geht los auf der A1 Osnabrück Richtung Bremen. Da sind 6 Kilometer Stau angesagt vor der Baustelle auf der Weserbrücke. Und Stop and Go haben wir hier auf der B6 in Bremen zwischen der Stefani-Brücke und der A27. Geblitzt wird auch noch. Die Radio Roland Radarreporter haben Blitzer entdeckt auf der A1 Bremen Richtung Osnabrück. Beim Parkplatz Krummhörenskuhlen stehen sie. Und auf der B75 Bremen Richtung Delmenhorst an der Ausfahrt Huchting in Höhe von der Tankstelle. Danke an Robert und Steffi fürs Melden. Unsere kostenlose Stau- und Blitzer-Hotline 0800 77 11 700.
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2: Wir sind drin im Vormittag, beziehungsweise es geht rein in den Vormittag. Der Arbeitstag geht voran, das macht gute Laune. Und den besten neuen Schlager-Mix haben wir jetzt Vanessa Mai für euch dabei. Euch einen schönen Start in die neue Woche.
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0: Joey Heindle war das hier für euch im Radio Roland Schlagermorgen. Schwer zu erklären. Der Song ist im Original ja von Effa David. Und letzte Woche war Joey Heindle im Morgenmagazin volle Kanne mit dabei und kam dort aus dem Schwärmen gar nicht mehr raus.
1: Ich liebe dieses Lied. Ich meine, es gibt so viele Menschen, die verbinden damit so viel. Und gerade, dass ich das als deutscher Interpret nochmal so ein bisschen neu schmücken kann, dieses Lied, das ist halt für mich was ganz Besonderes. Und vor allem, ich war jetzt tatsächlich mit Effa David zusammen auf der Bühne. Ich stand mit ihm wirklich bei der Giovanni Zarella Show. Das war wirklich einer der schönsten Highlights, seit ich eigentlich das Ganze hier mache. Es war wirklich großartig.
0: Kurz vor dem Aufeinandertreffen hat er sich auch nochmal bei Instagram bei seinen Fans gemeldet und war ganz aufgeregt. Verständlich natürlich, wenn man ein Idol trifft. Den Auftritt dürfen wir uns dann am 29. August im ZDF in voller Länge anschauen.
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0: Den besten neuen Schlagermix gibt's für euch jetzt. Das Tagesmotto für den Montag. Hier ist Francine Jordi.

Ende des Jahres zieht Nino De Angelo nach Italien um. Und auch für das Ende seiner Karriere hat er vor kurzem ein konkretes Datum genannt. Er möchte bis zu seinem 66. Lebensjahr arbeiten, also bis zum 18. Dezember 2029. Dann soll Schluss sein. Bis dahin kann Nino sich vorstellen, noch ein oder zwei Alben zu produzieren und eine große Tour durchzuziehen. Wer Nino De Angelo kennt, weiß aber auch, ganz so endgültig muss der Abschied nicht sein. Mit einem Augenzwinkern hat er schon gesagt, wenn mir das Geld ausgeht, dann kommt.

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7: Pünktlich zum Tag der Fans konnte noch ein weiterer neuer Spieler bei Werder verpflichtet werden. Ludovit Reis kommt als Mittelfeldspieler zum SV Werder Bremen. Reis war früher Mannschaftskapitän beim HSV, ging dann aber zum FC Brügge. Weil er früher seine große Verbundenheit zu Hamburg betont hatte, sind viele HSV-Fans sauer. Teilweise kam es sogar zu Beleidigungen und Drohungen. Werder verurteilt das deutlich und sagt, dass Reis trotz seiner Vorgeschichte respektvoll behandelt werden müsse. Das dürfte ein Trip werden, den 23 Studentinnen und Studenten der Hochschule Bremen so schnell nicht vergessen. Radio Roland-Reporter Nils Becker, sie stechen heute mit dem Großsegler Alexander von Humboldt II in die See.
8: Ja, die 23 Studenten studieren Nautik in Bremen und sind dann 6 Tage auf der See unterwegs. Es wird dann vom Bremer Hafen nach Kiel gehen und mit an Bord sind noch 3 Lehrende der Hochschule und gesegelt wird Tag und Nacht. An Bord der Alexander von Humboldt II erlebe man die Seefahrt in ihrer ursprünglichsten Form. Alle machen alles, heißt es in einer Mitteilung der Hochschule.
7: Am Wochenende gab es viele Brände bei uns in der Region. In Bremen-Kattenturm hat es in einem Mehrfamilienhaus gebrannt. Mehrere Bewohner hatten Atem- und Kreislaufprobleme. Ins Krankenhaus musste aber keiner. In Elsfeld im Landkreis Wesermarsch ist auf einer Terrasse ein Feuer ausgebrochen. Der Schaden liegt bei rund 600.000 Euro. Und in Osterholz-Scharmbeck haben rund 400 Heuballen auf einem Feld gebrannt. Die jeweiligen Ursachen für die Brände sind noch unklar. News aus deiner Region haben wir wieder in einer Stunde für dich.
9: 11:02.
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9: Grau ist es auf jeden Fall bei uns in Bremen und umzu. Und bis zum Mittag gibt es auch noch so ein paar Regenschauer. Erst zum frühen Abend schaut die Sonne noch mal raus und es bleibt bis in die Nacht trocken. Maximal 20 Grad sind heute drin. Am Bremer Roland haben wir aktuell 16 Grad.
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9: Mit 3 Meldungen und 2 Blitzern hier für euch. Wir starten auf der A27, Bremerhaven Richtung Bremen, zwischen Utlede und Schwanewede. Ist eine Unfallaufnahme im Gange. Deswegen wird der Verkehr an der Unfallstelle vorbeigeführt. Fahrt er besonders vorsichtig. Dann haben wir noch die A1, Osnabrück Richtung Bremen, zwischen Dreieck Stur und Bremen-Hemeling, 6 Kilometer Stau vor der Baustelle. Und Stop and Go ist noch angesagt auf der B6 hier in Bremen, zwischen der Stefani-Brücke und der A27. Blitzer gibt es auch noch, 2 Stück, die Radio Roland Radar Reporter entdeckt haben. Einmal auf der A1, Bremen Richtung Osnabrück, beim Parkplatz Krummhörenskuhlen stehen sie. Und auf der B75 Bremen Richtung Delmhorst an der Ausfahrt Huchting auf Höhe von der Tankstelle. Danke an Ronald und Anna fürs Melden. Unsere kostenlose Stau- und Blitzer-Hotline 0800 77 11 700.
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9: So ihr Lieben, letzte Chance, jetzt noch mal eben schnell bei Instagram abzustimmen, welchen Titel wir gleich hier bei mir in der Sendung spielen sollen. Soll's Laura und Marc sein?
11: Du hast mich verboten, schwach gemacht. Es ist passiert.
9: Oder dann doch lieber Anni Perker.
11: Komm und lüg mich an.
9: Jetzt noch bei Instagram abstimmen. 2 Titel habt ihr noch Zeit und dann hören wir, wer gewonnen hat. Euch einen schönen Montag. Hey.

0: Mit Thomas Anders und Florian Silbereisen geht's für euch hier gut in den Montagvormittag und ich habe jetzt euer Abstimmungsergebnis hier.
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0: Beim ersten Schlagerduell der aktuellen Woche habt ihr wieder ordentlich abgestimmt. Und zwar welchen Titel wir jetzt hier bei mir in der Sendung spielen sollen. Zur Auswahl gab's da heute Laura und Marc.
2: Du hast mich da wohl schwach gemacht.
0: Die sind im Duell angetreten gegen Anni Perka.
3: Komm und lüg mich an, mitten ins Gesicht. Sag mir,
0: und wer heute mit 60% eurer Stimmen das Rennen gemacht hatte, das hören wir jetzt.

0: 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Ich bin Anna Löwer. Guten Tag. Die Bundeswehr unterstützt Belgien im Kampf gegen den großen Waldbrand im Naturschutzgebiet Hohes Venn. Laut Verteidigungsministerium werden 2 Hubschrauber mit Löschwasserbehältern bereitgestellt. Ein Teil des Eifelortes Monschau in NRW wurde am Abend evakuiert. Deutschland fehlen zum Schulstart weiter Lehrkräfte. Besonders im Osten ist die Lage angespannt. Zu wenige junge Lehrer kommen nach, während die Babyboomer in Rente gehen. Bessere Bedingungen seien deshalb eine gesamtgesellschaftliche Aufgabe, sagte uns Bildungsforscher Dieter Domen im Interview. US-Schauspielerin Hayden Panettiere ist mit 36 Jahren gestorben. Das bestätigte ihr Vater dem Sender ABC. Bekannt wurde sie etwa durch Serien wie Heroes und die Scream-Filme. Früher war sie mit dem Ex-Boxer Wladimir Klitschko verlobt. Eine Todesursache ist bislang nicht bekannt. Bei den Seehäfen in Niedersachsen drohen in dieser Woche Warnstreiks. Hintergrund ist die Ablehnung eines Tarifangebots der Arbeitgeber. Bei einer Umfrage der Gewerkschaft Verdi hat sich ein großer Teil der Mitglieder gegen den vorgelegten Kompromiss ausgesprochen. Von möglichen Warnstreiks wären unter anderem die Häfen in Emden, Wilhelmshaven sowie in Bremen und Bremerhaven betroffen.
1: Eine Minute nach 11.
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1: Man schaut aus dem Fenster und man sieht sofort graues Wetter bei uns in Bremen. Und zu, im Moment gibt es auch noch Regenschauer. Das wird dann weniger zum Nachmittag hin und zum frühen Abend. Schaut auch noch die Sonne noch mal raus. Das bleibt dann bis in die Nacht trocken. Maximal 20 Grad sind heute drin. Und am Bremer Roland haben wir aktuell 16 Grad.
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1: 2 Meldungen und 2 Blitzer gibt's hier für euch. Wir starten auf der A1 Osnabrück Richtung Bremen. Zwischen Brinkum und Asten haben wir 4 Kilometer Stau vor der Baustelle auf der Weserbrücke. Und Stop and Go ist noch angesagt auf der B6 hier in Bremen zwischen der Stefani-Brücke und der A27. Blitzer gibt's auch noch, die Radio Roland Radar Reporter entdeckt haben. Einmal auf der A1 Bremen Richtung Osnabrück, da blitzt es beim Parkplatz Krummhörenskuhlen. Und auf der B75 Bremen Richtung Delmhorst, da stehen sie an der Ausfahrt Huchting in Höhe von der Tankstelle. Danke an Roland und Anna fürs Melden. Unsere kostenlose Stau- und Blitzer-Hotline 0800 77 11 700.
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1: Durch den Vormittag geht's hier mit guter Laune und jetzt im besten neuen Schlager-Mix mit Musik von Simone. Was weißt du schon? Von Liebe kommt gut rein in die neue Woche.
0: Hey!

0: Jetzt ein Radio Roland Kultschlager. Hier ist Andrea Berg.
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1: Ab heute beginnt ein neuer Lebensabschnitt für Linda Hesse.
2: Was ist daran falsch, wenn ich an dich denk beim Küssen?
3: Das Abenteuer beginnt. Das Auto ist gepackt für 2,5 Monate Hamburg. Und ab morgen wird geprobt fürs Theater.
1: Im September hat Linda Hesse zusammen mit Julia Lindholm das Theaterdebüt in Hamburg. Gemeinsam stehen die beiden im musikalischen Comedy-Stück Männerbeschaffungsmaßnahmen auf der Bühne. Ab heute wird geprobt und wir wünschen unseren beiden Schlagerstars natürlich alles Gute.

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7: Im Magic Park Verden wurde ein Weltrekord aufgestellt. Die längste ununterbrochene Achterbahnfahrt überhaupt mit 3 Stunden und 15 Minuten. Laut Geschäftsführer Bastian Lampe braucht es dafür aber ein paar mehr Anläufe.
8: Nach einer halben Stunde haben sich dann 2 Mitfahrer die ganze Sache nochmal durch den Kopf gehen lassen. Und die mussten aufsteigen, die sahen auch gar nicht mehr so richtig gut aus. Ja, dann sind wir wieder losgefahren. Ja, und nach so einer weiteren Stunde hat der Zug ein bisschen Geräusche angefangen zu machen. Und naja, Sicherheit geht nun mal vor, also haben wir einfach nochmal einen Zwischenstopp gemacht und sind dann nochmal losgefahren. Aber die haben es geschafft.
7: Die maritimen Tage in Bremerhaven haben trotz Hitze und kleinerer Veranstaltungsfläche rund 330.000 Besucher angelockt. Grund für die kleinere Fläche waren die marode Grubekaje und der gesperrte Verbindungskanal. Für 2027 ist zum Stadtjubiläum eine sogenannte Lütte Sail geplant. In Vechta läuft weiterhin der Stoppelmarkt. Heute gibt's den traditionellen Montagsempfang mit vielen Gesichtern aus Politik und Wirtschaft. Aber es wird natürlich auch gefeiert, hat uns Marktmeister Peter Eckhardt gesagt.
9: Ich muss immer sagen, der Montag ist eigentlich der Tag des Ausnahmezustandes, weil das ist so der Tag der Firmen. Es wird viele Firmen geben, die hier halt eben in den Zelten sich gebucht haben. Das fängt mit dem Frühstück an und ja, es wird gefeiert.
7: Morgen ist dann Endspurt auf dem Stoppelmarkt in Vechta und dann heißt es bei vielen vermutlich erstmal Kater auskurieren. News aus deiner Region haben wir wieder in einer Stunde für dich.
10: 3:30.
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10: Das ist überwiegend grau bei uns in Bremen und umzu. Im Moment regnet es auch noch hin und wieder, aber das wird weniger zum Nachmittag. Und zum frühen Abend schaut auch noch mal die Sonne raus und es bleibt dann auch trocken. Maximal 20 Grad sind heute drin. Am Bremer Roland haben wir aktuell 16 Grad.
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10: 2 Meldungen und 2 Blitzer habe ich hier für euch. A1, Bremen, nee, in beide Richtungen. Also in beide Richtungen auf der A1 ist vor der Baustelle auf der Weserbrücke Stau angesagt. Da müsst ihr ein bisschen mehr Zeit mit einplanen. Und dann haben wir noch Stop and Go auf der B6 hier in Bremen zwischen der Stefanibrücke und der A27. Außerdem haben wir Blitzer entdeckt, beziehungsweise die Radio Roland Radarreporter. Auch auf der A1 Bremen Richtung Osnabrück, da wird beim Parkplatz Krummhörenskuhlen geblitzt. Und auf der B75 Bremen Richtung Delmhorst an der Ausfahrt Huchting, da stehen sie auch auf Höhe von der Tankstelle. Danke an Mareike und Ronald fürs Melden. Unsere kostenlose Stau- und Blitzer-Hotline 0800 77 11 700.
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10: Mit großen Schritten geht es hier Richtung Mittagspause. Der Montag geht voran, die Woche ist gestartet. Da kommen wir gut durch den Arbeitstag mit dem besten neuen Schlagermix. Da habe ich jetzt Patrick Lindner für euch, wenn der Wahnsinn will. Schönen Montag.
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0: Laura Wilde war das hier für euch bei Radio Roland am Montag auf dem Weg in Richtung Mittagspause. Gestern am Sonntag, da wurde wieder ordentlich getalkt bei uns.
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0: Es geht weiter in Richtung Mittagspause hier im besten neuen Schlagermix mit aktueller Musik von Helene Fischer.

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1: 12 Uhr. Ich bin Anna Löwer. Guten Tag. Der Waldbrand in Belgien breitet sich nicht mehr in Richtung Deutschland aus. Wind und Regen bremsen die Flammen aus. Unter Kontrolle ist das Feuer aber noch nicht, heißt es von den Behörden vor Ort. Die Bundeswehr schickt 2 Löschhubschrauber ins Hohe Venn. Teile von Monschau in NRW wurden wegen des Feuers am Abend evakuiert. In mehreren Bundesländern startet heute die Schule wieder und der Lehrermangel bleibt ein Problem. Mehr als jeder dritte Lehrer ist 50 oder älter, junge Kollegen kommen nur langsam nach. Besonders gesucht werden Lehrkräfte in den MINT-Fächern, also Mathe, Informatik, Naturwissenschaften und Technik. Die Menschen in Deutschland geben für Freizeit und Co. im Monat durchschnittlich gut 300 Euro aus. Dazu gehören etwa Tickets fürs Kino oder Museum, die Gebühr fürs Fitnessstudio oder auch Bücher. Anteilig am meisten geben Paare ohne Kind aus, so das Statistische Bundesamt. 5 Tage vor dem CSD in Bremen befürchten die Organisatoren, dass die Demo-Route verkürzt werden muss. Demnach hat die Polizei nicht genug Kräfte, um die gesamte Strecke abzusichern. Die Innenbehörde widerspricht, der CSD werde gut geschützt, konkrete Hinweise auf eine Gefährdung gebe es nicht.
2: 12:01.
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2: Das ist grau bei uns in Bremen und zu. Es gibt auch im Moment noch Regenschauer. Das wird weniger zum Nachmittag hin und zum frühen Abend schaut auch die Sonne raus. Bis zur Nacht bleibt es trocken. Maximal 20 Grad sind heute drin. Am Bremer Roland haben wir aktuell 16 Grad.
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2: 3 Meldungen und 2 Blitze habe ich hier für euch. Plant auf der A1 mehr Zeit ein, wenn ihr über die Weserbrücke müsst. Da staut es sich nämlich in beide Richtungen vor der Baustelle. Dann haben wir noch die A27, Bremen Richtung Walsrode, hinterm Kreuz 3 Kilometer Stau. Und Stop and Go ist angesagt auf der B6 hier in Bremen zwischen der Stefani-Brücke und der A27. Blitzer gibt es auch noch, 2 Stück, die die Radio Roland Radar-Reporter entdeckt haben. Einmal auf der A1, Bremen Richtung Osnabrück. Da blitzt es auf Höhe Parkplatz Krummhörenskuhlen. Und auf der B75. Bremen Richtung Delmenhorst an der Abfahrt Huchting auf Höhe der Tankstelle. Da stehen sie auch und blitzen. Danke an Mareike und Robert fürs Melden. Unsere kostenlose Stau- und Blitzer-Hotline 0800 77 11 700.
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2: Es ist Mittagszeit, es geht Richtung Mittagspause. Der Tag ist zur Hälfte um, bei dem einen, bei dem anderen vielleicht noch nicht. Aber es geht auf jeden Fall voran und wir verlieren jetzt die Balance hier im besten neuen Schlagermix. Hier ist Beatrice Egli für euch.
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1: Anna-Maria Zimmermann war gestern Abend absolut begeistert. Vom Norden.
2: Doppelmarkfechter, let's go.
1: Maria Zimmermann ist gestern Abend auf dem Stoppelmarkt hier in Vechter aufgetreten, also ganz bei uns in der Nähe. Vielleicht wart ihr ja selbst mit dabei und konntet ein volles Partyzelt und die großartige Stimmung live erleben. Und das auf einem Sonntag. Anna-Maria Zimmermann hat in ihrer Instagram-Story auch direkt auf das Partypublikum hier bei uns im Norden reagiert.
3: Vechter, das war geil. Das ist ein Sonntagabend nach meinem Geschmack.
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6: In Wiefelstede im Ammerland ist ein Lkw-Fahrer von der Fahrbahn abgekommen und gegen einen Baum geprallt. Dadurch hat er seine komplette Ladung, 22 Tonnen Melonen, verloren. Die durfte sich jeder mitnehmen, der vorbeigekommen ist. Der Fahrer war mit mehr als 4 Promille unterwegs, sagt die Polizei in Wiefelstede. Sein Führerschein wurde erstmal einkassiert. Knapp eine Woche vor dem CSD in Bremen befürchten die Organisatoren, dass die Demo-Route am Samstag verkürzt werden muss. Angeblich hat die Polizei nicht genug Kräfte, um die gesamte Strecke abzusichern. Die Innenbehörde widerspricht, der CSD wird gut geschützt, konkrete Hinweise auf eine Gefährdung gebe es nicht. In Vechta steht weiterhin alles im Zeichen des Stoppelmarkts. Marktmeister Peter Eckert, was erwartet uns an den letzten Tagen?
7: Montag ist eigentlich der Tag des Ausnahmezustandes, weil das ist so der Tag der Firmen. Wir haben unseren Ministerpräsidenten dementsprechend hier. Wir kriegen Besuch aus Hannover. Dienstagsabends ist dann immer so das Feuerwerk eigentlich, was viele bewundern. Wenn das Feuerwerk endet, dann sagen die wow und wir freuen uns schon wieder auf 2027.
6: News aus deiner Region haben wir wieder in einer Stunde für dich.
8: Es ist 12:30.
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8: Grau ist es bei uns in Bremen und umzu und das wird auch erst zum frühen Abend besser. Bis dahin kann es auch noch Regenschauer geben. Zum frühen Abend schaut die Sonne raus und es bleibt trocken. Maximal 20 Grad sind heute drin. Am Bremer Roland haben wir aktuell 15 Grad.
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8: Mit zwei Meldungen und zwei Blitzern hier für euch. Wenn ihr auf der A1 unterwegs seid, plant ein bisschen mehr Zeit ein, wenn ihr über die Weserbrücke müsst. Da ist wieder in beiden Richtungen Stau angesagt vor der Baustelle. Und dann haben wir noch Stop and Go auf der B6 hier in Bremen zwischen der Stefanibrücke und der A27. Einen habe ich noch, A27, Bremen Richtung Walsrode. Zwischen Sibbalsbrück und Achim-Oster haben wir 3 Kilometer Stau. Blitzer gibt es auch noch, die Radio Roland Radar Reporter entdeckt haben. Einmal auf der A1, Bremen Richtung Osnabrück, beim Parkplatz Krummhörenskuhlen und auf der B75, Bremen Richtung Delmenhorst an der Ausfahrt Huchting auf Höhe der Tankstelle. Danke an Mareike und Ronald fürs Melden. Unsere kostenlose Stau- und Blitzer-Hotline 0800 77 11 700.
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8: Das bei grauem Wetter da draußen, da hilft nur sommerliche Musik hier im besten neuen Schlagermix. Die habe ich jetzt von Olaf Berger. Hier ist Mamacita. Schönen Montag.

ein richtiger Kultschlager hier bei Radio Roland für eure Mittagspause. Oliver Frank war das. Italienische Sehnsucht, schon tausendmal gehört und man könnte es immer wieder hören. Apropos Mittagspause, was macht ihr Schönes? Geht ihr raus oder bleibt ihr im Büro? Wenn ihr im Büro bleibt, bleibt mal schön vorm Radio. Wir spielen euch den besten neuen Schlagermix und da geht's auch direkt weiter mit guter Laune Musik. Die

0: Deutschland. Nachrichten. 13 Uhr. Ich bin Anna Löwer. Guten Tag. Beim Waldbrand in Belgien gibt es etwas Entspannung an der deutschen Grenze. Das Feuer breitet sich derzeit nicht weiter Richtung Deutschland aus. Laut Behördensprecher helfen günstiger Wind und Regen. Unter Kontrolle ist der Brand aber noch nicht. Teile der Eifelstadt Monschau in NRW wurden gestern Abend evakuiert. In mehreren Bundesländern startet heute die Schule wieder und der Lehrermangel bleibt ein Problem. Mehr als jeder dritte Lehrer ist 50 oder älter, junge Kollegen kommen nur langsam nach. Besonders gesucht werden Lehrkräfte in den MINT-Fächern, also Mathe, Informatik, Naturwissenschaften und Technik. Bundesfinanzminister Klingbeil will sich für bessere steuerliche Bedingungen für Start-ups stark machen. Es solle mehr privates Kapital in junge Firmen fließen, sagte Klingbeil dem Redaktionsnetzwerk Deutschland. Der SPD-Politiker will heute in Berlin mit Gründern sprechen. Bei den Seehäfen in Niedersachsen drohen in dieser Woche Warnstreiks. Hintergrund ist die Ablehnung eines Tarifangebots der Arbeitgeber. Bei einer Umfrage der Gewerkschaft Verdi hat sich ein großer Teil der Mitglieder gegen den vorgelegten Kompromiss ausgesprochen. Von möglichen Warnstreiks wären unter anderem die Häfen in Emden, Wilhelmshaven sowie in Bremen und Bremerhaven betroffen.
1: Eine Minute nach eins.
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1: Das ist heute überwiegend grau bei uns in Bremen und umzu. Erst zum Abend zeigt sich dann die Sonne. Bis dahin kann es auch noch ein paar Regenschauer geben. 20 Grad sind heute maximal drin. Am Bremer Roland haben wir aktuell 16 Grad.
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1: Drei Meldungen und zwei Blitze habe ich hier für euch. Die erste Meldung kommt von der A1 Osnabrück Richtung Bremen. Zwischen dem Dreieck Stur und Bremen-Hemeling haben wir aktuell 5 Kilometer Stau vor der Baustelle auf der Weserbrücke. Wenn ihr auf der A27 Richtung Walsrode unterwegs seid, da ist zwischen Sebaldsbrück und Achim Ost 3 Kilometer Stop and Go angesagt. Und ebenfalls Stop and Go auf der B6 in Bremen zwischen der Stefanibrücke und der A27. Blitzer gibt es auch noch, die Radio Roland Radar Reporter gemeldet haben. Auf der A1 ebenfalls Richtung Ost und zwar beim Parkplatz Krumphürenskuhlen stehen sie und auf der B75 Bremen Richtung Delmhorst an der Ausfahrt Huchting in Höhe von der Tankstelle. Danke an Mareike und Ronald fürs Melden. Unsere kostenlose Stau- und Blitz-Hotline 0800 77 11 700.
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2: Hallo ihr Lieben und einen schönen Montag euch.
3: Hey.

Moin, gerade beim Kochen oder Aufräumen. Mit der passenden Musik geht das doch alles gleich viel leichter, oder? Ihr habt den besten neuen Schlagermix hier bei Radio Roland an diesem Augustmontag.

0: Das ist der beste neue Schlagermix hier bei Radio Roland. Und jetzt dreht das Radio gerne mal ein bisschen lauter. Ich habe nämlich wieder ein paar Neuigkeiten von unseren Schlagerstars für euch.
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2: Nino De Angelo macht Schluss.
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2: Ende des Jahres zieht Nino De Angelo nach Italien um. Und auch für das Ende seiner Karriere hat er vor kurzem ein konkretes Datum genannt. Er möchte bis zu seinem 66. Lebensjahr arbeiten, also bis zum 18. Dezember 2029. Dann soll Schluss sein. Bis dahin kann Nino sich vorstellen, noch ein oder zwei Alben zu produzieren und eine große Tour durchzuziehen. Wer Nino De Angelo kennt, weiß aber auch, ganz so endgültig muss der Abschied nicht sein. Mit einem Augenzwinkern hat er schon gesagt, wenn mir das Geld ausgeht, dann

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8: Ein Mann wollte in der Bremer Altstadt ins Parkhaus fahren, dann ging einiges schief. Er hatte vergessen, seinen Mustang in den Parkmodus zu stellen, deshalb ist der Wagen einfach losgerollt. Der Mann versuchte dann, den Wagen zu stoppen, trat dabei aber offenbar aufs Gaspedal statt auf die Bremse. Der Mustang schoss durch das Parkhaustor und krachte anschließend in eine Schranke und ein Geländer. Der Fahrer wurde schwer verletzt. Außerdem entstand hoher Sachschaden. Bei den Seehäfen, unter anderem in Wilhelmshaven, Bremen und Bremerhaven, drohen in dieser Woche Warnstreiks. Hintergrund ist die Ablehnung eines Tarifangebots der Arbeitgeber. Bei einer Umfrage der Gewerkschaft Verdi hat sich ein großer Teil der Mitglieder gegen den vorgelegten Kompromiss ausgesprochen. Im Magic Park Verden wurde ein Weltrekord aufgestellt. Die längste ununterbrochene Achterbahnfahrt überhaupt mit 3 Stunden und 15 Minuten. Damit hat der Magic Park seinen im vergangenen Jahr aufgestellten Weltrekord von 3 Stunden und 51 Sekunden übertroffen. Geschäftsführer Bastian Lampe, ruht ihr euch darauf jetzt aus?
9: Na, wir steigern das natürlich. Ne? Also, na, schauen wir mal. Also, jetzt müssen wir das erstmal analysieren und treffen dann Entscheidungen. Aber die Chancen stehen nicht so schlecht.
8: News aus deiner Region haben wir wieder in einer Stunde für dich.
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10: Viele graue Wolken sind am Himmel über Bremen und umzu. Dazu immer wieder Regen und so bleibt es auch in den kommenden Stunden. Dazu maximal 20 Grad in Delmenhorst. Morgen bleibt es ähnlich trüb und oft nass, mit Höchstwerten von 16 bis 18 Grad.
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10: Auf der A27 Bremerhaven Richtung Bremen, Achtung, zwischen Utlede und Schwanewede liegen Reifenteile auf der Autobahn auf der linken Spur. Er staut sich auf der A1 Osnabrück-Bremen zwischen dem Dreieck Stur und Hemelingen auf 5 Kilometern. Und auf der A27 Bremen-Walsrode gibt es zwischen Bremen-Sebalsbrück und Achim-Ost 3 Kilometer Stop and Go.
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11: Moin zusammen, ich habe jetzt Musik von Ella Endlich für euch.
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0: Moin zusammen, ihr hört den besten neuen Schlagermix hier bei Radio Roland. Und jetzt habe ich was zum Schmunzeln für euch an diesem Montag.
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2: Der Alltag kehrt zurück und nach der Urlaubszeit haben viele...
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0: 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Ich bin Mia Hin. Guten Tag. Der Waldbrand in Belgien breitet sich nicht mehr Richtung Deutschland aus. Wind und Regen bremsen die Flammen aus. Unter Kontrolle ist das Feuer allerdings noch nicht, heißt es von den Behörden vor Ort. Die Bundeswehr schickt 2 Löschhubschrauber ins Hohe Venn. Teile von Monschau in NRW wurden wegen des Feuers am Abend evakuiert. Bundesfinanzminister Klingbeil will sich für bessere steuerliche Bedingungen für Start-ups stark machen. Es solle mehr privates Kapital in junge Firmen fließen, sagte Klingbeil dem RND. Der SPD-Politiker will heute in Berlin mit Gründern sprechen. Immer mehr Migranten und abgelehnte Asylsuchende verlassen Deutschland freiwillig. Im ersten Halbjahr waren es gut 9.200 Menschen, so die Funke-Zeitungen. Das sind fast 2.000 mehr als im Vorjahreszeitraum. Der Bund unterstützt die Rückkehr mit speziellen Programmen. Die Menschen in Deutschland geben für Freizeit im Monat durchschnittlich gut 300 Euro aus. Dazu gehören etwa Tickets für Kino oder Museum, die Gebühr fürs Fitnessstudio oder auch Bücher. Anteilig am meisten geben Paare ohne Kind aus, so das Statistische Bundesamt. Bei den Seehäfen in Niedersachsen und Bremen drohen Warnstreiks. Ein Großteil der Beschäftigten hat das Tarifangebot der Arbeitgeber abgelehnt. Von möglichen Streiks betroffen wären unter anderem die Häfen in Emden, Wilhelmshaven sowie in Bremen und Bremen.
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2: Viele graue Wolken sind am Himmel über Bremen und umzu. Dazu immer wieder Regen und so bleibt es auch in den kommenden Stunden. Dazu maximal 20 Grad in Delmenhorst. Morgen bleibt es ähnlich trüb und oft nass, mit Höchstwerten von 16 bis 18 Grad.
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2: Vorsicht auf der B74 Stade Bremen. Zwischen Pennigbüttel und Osterholz-Scharmbeck liegen Reifenteile. A1 Osnabrück-Bremen zwischen dem Dreieck Stur und Hemelingen 5 Kilometer Stau. Und A27 Bremen-Walsrode zwischen Bremen-Sebalsbrück und Achim-Ost 3 Kilometer Stop and Go.
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3: Moin, zusammen starten wir durch diesen Tag. Schön, dass ihr mit dabei seid heute an diesem Montag.
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Moin zusammen, ihr Radio Roland. Wir spielen den besten neuen Schlagermix. Und jetzt drehen wir das Radio mal gemeinsam ganz laut auf. So wird das dann auch was mit der guten Laune bei der Arbeit. Es gibt Musik von DJ Ötzi für euch. Schon wieder?

0: Jemand ist schwanger, hat sich getrennt, geheiratet, egal was los ist bei unseren Schlagerstars. Wir wissen's und erzählen's euch. Moin zusammen, hier ist Radio Roland. Wir spielen den besten neuen Schlagermix und ich habe jetzt wieder Neuigkeiten für euch.
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2: Ab heute beginnt ein neuer Lebensabschnitt für Linda Hesse.
3: Was ist daran falsch, wenn ich an dich denk beim Küssen?
4: Das Abenteuer beginnt, das Auto ist gepackt. Für 2,5 Monate Hamburg und ab morgen wird geprobt fürs Theater.
2: Im September hat Linda Hesse zusammen mit Julia Lindholm das Theaterdebüt in Hamburg. Gemeinsam stehen die beiden im musikalischen Comedy-Stück Männerbeschaffungsmaßnahmen auf der Bühne. Ab heute wird geprobt und wir wünschen unseren beiden Schlagerstars natürlich alles Gute.
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8: In Wievielstede im Ammerland ist ein Lkw-Fahrer von der Fahrbahn abgekommen und gegen einen Baum geprallt. Dadurch hat er seine komplette Ladung, 22 Tonnen Melonen, verloren. Die durfte sich jeder mitnehmen, der vorbeigekommen ist. Der Fahrer war mit mehr als 4 Promille unterwegs, sagt die Polizei in Wievielstede. Sein Führerschein wurde erstmal einkassiert. Knapp eine Woche vor dem CSD in Bremen befürchten die Organisatoren, dass die Demo-Route am Samstag verkürzt werden muss. Angeblich hat die Polizei nicht genug Kräfte, um die gesamte Strecke abzusichern. Die Innenbehörde widerspricht, der CSD wird gut geschützt, konkrete Hinweise auf eine Gefährdung gebe es nicht. In Vechta steht weiterhin alles im Zeichen des Stoppelmarkts. Marktmeister Peter Eckert, was erwartet uns an den letzten Tagen?
9: Montag ist eigentlich der Tag des Ausnahmezustandes, weil das ist so der Tag der Firmen. Wir haben unseren Ministerpräsidenten dementsprechend hier. Wir kriegen Besuch aus Hannover. Dienstagsabends ist dann immer so das Feuerwerk eigentlich, was viele bewundern. Wenn das Feuerwerk endet, dann sagen die wow und wir freuen uns schon wieder auf 2027.
8: News aus deiner Region haben wir wieder in einer Stunde für dich.
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10: Viele graue Wolken sind am Himmel über Bremen und umzu. Dazu immer wieder Regen und so bleibt es auch in den kommenden Stunden. Dazu maximal 20 Grad in Delmenhorst. Morgen bleibt es ähnlich trüb und oft nass mit Höchstwerten von 16 bis 18 Grad.
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10: Auf der A27 Bremen Richtung Bremerhaven, Achtung, zwischen Bremen-Fahr und Bremen-Hornlehe liegt ein Hammer auf der Autobahn. A1 Osnabrück-Bremen zwischen dem Dreieck Stur und Hemelingen 5 Kilometer Stau. Und A27 Bremen-Walsrode zwischen Bremen-Sebalsbrück und Achim-Ost 3 Kilometer stockend.
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11: Schön, dass ihr dabei seid heute an diesem Augustmontag. Ich bin Alisa Wegner. Moin! Hey.

Helene Fischer ist das hier bei Radio Roland. Bei uns gibt's den besten neuen Schlagermix. Moin zusammen. Ich wünsche euch einen schönen Tag heute und jetzt dreht das Radio ordentlich auf.

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1: 15 Uhr. Ich bin Mia Hin. Guten Tag. Beim Waldbrand in Belgien gibt es etwas Entspannung an der deutschen Grenze. Das Feuer breitet sich derzeit nicht weiter Richtung Deutschland aus. Laut Behördensprecher helfen günstiger Wind und Regen. Unter Kontrolle ist der Brand aber noch nicht. Teile der Eifelstadt Monschau in NRW wurden gestern Abend evakuiert. In mehreren Bundesländern ist heute die Schule wieder gestartet. Der Lehrermangel bleibt ein Problem. Mehr als jeder dritte Lehrer ist 50 Jahre oder älter. Junge Kollegen kommen nur langsam nach. Besonders gesucht werden Lehrkräfte in den MINT-Fächern, also Mathe, Informatik, Naturwissenschaften und Technik. Auf den deutschen Straßen geht es immer aggressiver zu. Das zeigt eine Studie vom Gesamtverband der deutschen Versicherer. Jeder zweite Autofahrer drängelt demnach hin und wieder. Die Selbstwahrnehmung lässt dabei zu wünschen übrig. Fehler machen vor allem die anderen. Die Arbeiten an der Stromtrasse Südlink kommen voran. Am Vormittag ist der Tunneldurchschlag in Wischhafen gefeiert worden. Südlink soll künftig Windstrom aus dem Norden in den Süden transportieren. Die Elbquerung gilt als Meilenstein für das Projekt.
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2: Viele Wolken gibt's heute Nachmittag und es regnet immer wieder. Die Sonne schafft es kaum raus. Und bis zum Abend bleibt es so meist grau und nass, in Oldenburg dazu maximal 20 Grad. Morgen geht es ganz ähnlich weiter. Bedeckt und immer wieder Regen, maximal 16 bis 18 Grad.
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2: Es staut sich auf der A1 Osnabrück Richtung Bremen zwischen dem Dreieck Stur und Hemelingen auf 5 Kilometern.
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4: Toll, dass ihr eingeschaltet habt heute an diesem Montag. Die letzten Meter in Richtung Feierabend gehen wir jetzt heute zusammen. Moin!
5: Hey.

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1: Andrea Berg ist das hier bei Radio Roland. Bei uns gibt's den besten neuen Schlagermix. Moin zusammen, habt einen schönen Tag heute und dreht jetzt das Radio mal ordentlich auf.

0: Das ist der beste neue Schlagermix hier bei Radio Roland. Und ich sag's euch, irgendwas Spannendes ist immer los bei unseren Schlagerstars. Ich habe jetzt wieder die neuesten Infos für euch.
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2: Anna-Maria Zimmermann war gestern Abend absolut begeistert. Vom Norden.
3: Doppelmarkfechter, let's go.
2: Maria Zimmermann ist gestern Abend auf dem Stoppelmarkt hier in Vechta aufgetreten, also ganz bei uns in der Nähe. Vielleicht wart ihr ja selbst mit dabei und konntet ein volles Partyzelt und die großartige Stimmung live erleben. Und das auf einem Sonntag. Anna-Maria Zimmermann hat in ihrer Instagram-Story auch direkt auf das Partypublikum hier bei uns im Norden reagiert.
4: Vechta, das war geil. Das ist ein Sonntagabend nach meinem Geschmack.
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2: Ein Mann wollte in der Bremer Altstadt ins Parkhaus fahren, dann ging einiges schief. Er hatte vergessen, seinen Mustang in den Parkmodus zu stellen, deshalb ist der Wagen einfach losgerollt. Der Mann versuchte dann, den Wagen zu stoppen, trat dabei aber offenbar aufs Gaspedal statt auf die Bremse. Der Mustang schoss durch das Parkhaustor und krachte anschließend in eine Schranke und ein Geländer. Der Fahrer wurde schwer verletzt. Außerdem entstand hoher Sachschaden. Bei den Seehäfen, unter anderem in Wilhelmshaven, Bremen und Bremerhaven, drohen in dieser Woche Warnstreiks. Hintergrund ist die Ablehnung eines Tarifangebots der Arbeitgeber. Bei einer Umfrage der Gewerkschaft Verdi hat sich ein großer Teil der Mitglieder gegen den vorgelegten Kompromiss ausgesprochen. Im Magic Park Verden wurde ein Weltrekord aufgestellt. Die längste ununterbrochene Achterbahnfahrt überhaupt mit 3 Stunden und 15 Minuten. Damit hat der Magic Park seinen im vergangenen Jahr aufgestellten Weltrekord von 3 Stunden und 51 Sekunden übertroffen. Geschäftsführer Bastian Lampe, ruht ihr euch darauf jetzt aus?
3: Na, wir steigern das natürlich. Ne? Also, na, schauen wir mal. Also, jetzt müssen wir das erstmal analysieren und treffen dann Entscheidungen. Aber die Chancen stehen nicht so schlecht.
2: News aus deiner Region haben wir wieder in einer Stunde für dich.
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4: Viele Wolken gibt es heute Nachmittag und es regnet immer wieder. Die Sonne schafft es kaum raus. Und bis zum Abend bleibt es so meist grau und nass, in Oldenburg dazu maximal 20 Grad. Morgen geht es ganz ähnlich weiter. Bedeckt und immer wieder Regen, maximal 16 bis 18 Grad.
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4: A29 Oldenburg Richtung Ahlhorner Heide. Vorsicht, zwischen Wadenburg und Großen Kneten hat es einen Unfall gegeben. Ein Liegenbleiber auf der rechten Spur. A1 Osnabrück-Bremen zwischen dem Dreieck Stur und Hemelingen 5 Kilometer Stau. Und die Gegenrichtung Hamburg-Osnabrück. Hier sind es ebenfalls 5 Kilometer zwischen dem Bremer Kreuz und Bremen-Arsten.
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2: Wie schön, dass ihr eingeschaltet habt heute an diesem Montag. Wir kriegen den Rest des Tages jetzt auch noch zusammen rum. Moin!
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0: 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Ich bin Mia Hin. Guten Tag. Der Waldbrand in Belgien breitet sich nicht mehr Richtung Deutschland aus. Wind und Regen bremsen die Flammen aus. Unter Kontrolle ist das Feuer allerdings noch nicht, heißt es von den Behörden vor Ort. Die Bundeswehr schickt 2 Löschhubschrauber ins Hohe Venn. Teile von Monschau in NRW wurden wegen des Feuers am Abend evakuiert. Die EU macht Russland weiter Druck. Die Außenbeauftragte Kallas kündigte in der Zeitung Welt an, dass sie im Herbst die weitreichendste Sanktionsliste seit Beginn des Ukraine-Kriegs vorlegen will. Die bisherigen Straflisten haben Russlands Kriegsmaschine laut Kallas schon über 1 Billion Euro gekostet. Bundesfinanzminister Klingbeil will sich für bessere steuerliche Bedingungen für Start-ups stark machen. Es solle mehr privates Kapital in junge Firmen fließen, sagte Klingbeil dem RND. Der SPD-Politiker will heute in Berlin mit Gründern sprechen. Die Hafenarbeiter in den deutschen Seehäfen legen noch heute Abend ihre Arbeit nieder. Mit Beginn der Nachtschicht ruft Verdi in Hamburg, Bremen, Bremerhaven, Wilhelmshaven, Emden und Brake zu einem 24-Stunden-Warnstreik auf. Zuvor hatten die Beschäftigten ein Tarifangebot der Arbeitgeber abgelehnt. Das Weserwetter.
1: Viele Wolken gibt's heute Nachmittag und es regnet immer wieder. Die Sonne schafft es kaum raus. Und bis zum Abend bleibt es so meist grau und nass, in Oldenburg dazu maximal 20 Grad. Morgen geht es ganz ähnlich weiter. Bedeckt und immer wieder Regen, maximal 16 bis 18 Grad.
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1: Vorsicht auf der A29 Oldenburg Richtung Ahlhorner Heide. Zwischen Wadenburg und Großen Kneten hat es einen Unfall gegeben und ein defektes Fahrzeug steht auf der rechten Spur. Dann staut es sich auf der A1 Osnabrück-Bremen zwischen dem Dreieck Stur und Hemelingen auf 5 Kilometern. Und auch in der Gegenrichtung Hamburg-Osnabrück sind es 5 Kilometer zwischen dem Bremer Kreuz und Bremen-Arsten.
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2: Moin zusammen, ich habe jetzt Musik von Anna-Maria Zimmermann für euch.

0: Ihr macht es euch jetzt mal gemütlich und dreht das Radio auf. Moin zusammen, ihr habt den besten neuen Schlagermix hier bei Radio Roland. Und nicht nur das, wir wissen natürlich auch, was bei unseren Schlagerstars so abgeht.
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2: Nino De Angelo macht Schluss.
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2: Ende des Jahres zieht Nino De Angelo nach Italien um. Und auch für das Ende seiner Karriere hat er vor kurzem ein konkretes Datum genannt. Er möchte bis zu seinem 66. Lebensjahr arbeiten, also bis zum 18. Dezember 2029. Dann soll Schluss sein. Bis dahin kann Nino sich vorstellen, noch ein oder zwei Alben zu produzieren und eine große Tour durchzuziehen. Wer Nino De Angelo kennt, weiß aber auch, ganz so endgültig muss der Abschied nicht sein. Mit einem Augenzwinkern hat er schon gesagt, wenn mir das Geld ausgeht, dann komme ich wieder.
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6: In Wiefelstede im Ammerland ist ein Lkw-Fahrer von der Fahrbahn abgekommen und gegen einen Baum geprallt. Dadurch hat er seine komplette Ladung, 22 Tonnen Melonen, verloren. Die durfte sich jeder mitnehmen, der vorbeigekommen ist. Der Fahrer war mit mehr als 4 Promille unterwegs, sagt die Polizei in Wiefelstede. Sein Führerschein wurde erstmal einkassiert. Knapp eine Woche vor dem CSD in Bremen befürchten die Organisatoren, dass die Demo-Route am Samstag verkürzt werden muss. Angeblich hat die Polizei nicht genug Kräfte, um die gesamte Strecke abzusichern. Die Innenbehörde widerspricht, der CSD wird gut geschützt, konkrete Hinweise auf eine Gefährdung gebe es nicht. In Vechta steht weiterhin alles im Zeichen des Stoppelmarkts. Marktmeister Peter Eckert, was erwartet uns an den letzten Tagen?
7: Montag ist eigentlich der Tag des Ausnahmezustandes, weil das ist so der Tag der Firmen. Wir haben unseren Ministerpräsidenten dementsprechend hier. Wir kriegen Besuch aus Hannover. Dienstagsabends ist dann immer so das Feuerwerk eigentlich, was viele bewundern. Wenn das Feuerwerk endet, dann sagen die wow und wir freuen uns schon wieder auf 2027.
6: News aus deiner Region haben wir wieder in einer Stunde für dich.
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8: Viele Wolken gibt es heute Nachmittag und es regnet immer wieder. Die Sonne schafft es kaum raus. Und bis zum Abend bleibt es so meist grau und nass in Oldenburg, dazu maximal 20 Grad. Morgen geht es ganz ähnlich weiter. Bedeckt und immer wieder Regen, maximal 16 bis 18 Grad.
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8: Es staut sich auf der A1 Osnabrück Richtung Bremen zwischen dem Dreieck Stur und Himmelingen auf 5 Kilometern. Und in der Gegenrichtung A1 Hamburg-Osnabrück sind es ebenfalls 5 Kilometer zwischen dem Bremer Kreuz und Bremen-Arsten.
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4: Seid ihr bereit zum Mitsingen? Ich habe jetzt wieder einen sehr schönen Schlagersong für euch. Also dreht das Radio auf heute an diesem Augustmontag. Mein Name ist Alisa Wegner und ich sag Moin. Hey,

Das ist der Mann mit der Reibeisenstimme hier bei Radio Roland. Ben Zucker war das. Bei uns gibt's immer den besten neuen Schlagermix. Ich wünsche euch einen wundervollen Tag heute und jetzt dreht das Radio mal ordentlich auf. Wenn ich

Hallo ihr Lieben, der Feierabend ist jetzt hoffentlich bald in Sicht. Ihr hört den besten neuen Schlagermix hier bei Radio Roland, heute an diesem Montag im August.

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1: 17 Uhr. Ich bin Mia Hin. Guten Tag. Im Waldbrandgebiet an der deutsch-belgischen Grenze hat sich die Lage etwas entspannt. Regen und günstiger Wind helfen den Einsatzkräften ein wenig. Entwarnung gibt es aber noch nicht. Es ist der größte Waldbrand, den Belgien in Jahrzehnten gesehen hat. In Deutschland mussten Teile des Eifelorts Monschau evakuiert werden. In mehreren Bundesländern ist heute die Schule wieder gestartet. Der Lehrermangel bleibt ein Problem. Mehr als jeder dritte Lehrer ist 50 Jahre oder älter. Junge Kollegen kommen nur langsam nach. Besonders gesucht werden Lehrkräfte in den MINT-Fächern, also Mathe, Informatik, Naturwissenschaften und Technik. Auf den deutschen Straßen geht es immer aggressiver zu. Das zeigt eine Studie vom Gesamtverband der deutschen Versicherer. Jeder zweite Autofahrer drängelt demnach hin und wieder. Die Selbstwahrnehmung lässt dabei zu wünschen übrig. Fehler machen vor allem die anderen. Die Arbeiten an der Stromtrasse Südlink kommen voran. Am Vormittag ist der Tunneldurchschlag in Wischhafen gefeiert worden. Südlink soll künftig Windstrom aus dem Norden in den Süden transportieren. Die Elbquerung gilt als Meilenstein für das Projekt.
0: Das Weserwetter.
2: Viele Wolken gibt's gerade und immer mal wieder regnet's auch. Dazu Topwerte in Brake, heute von 20 Grad. Morgen bleibt es genauso grau und es regnet ab und zu weiter. Die Höchstwerte dann bei 17 bis 18 Grad.
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2: Auf der A1 Hamburg Richtung Osnabrück staut es sich zwischen dem Bremer Kreuz und Bremen-Arsten auf 5 Kilometern. Und in der Gegenrichtung sind es 4 Kilometer zwischen dem Dreieck Stur und Bremen-Hemelingen.
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3: Einen schönen Nachmittag wünsche ich euch. Jetzt dauert es hoffentlich nicht mehr ganz so lange bis zum Feierabend. Mein Name ist Alisa Wegner. Schönen Montag wünsche ich euch. Hey.

0: Es gibt Neuigkeiten, ihr Lieben. Moin zusammen. Ihr hört den besten neuen Schlagermix hier bei Radio Roland. Und jetzt erzählen wir euch, was bei unseren Schlagerstars so los ist.
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2: Ab heute beginnt ein neuer Lebensabschnitt für Linda Hesse.
3: Was ist daran falsch, wenn ich an dich denk beim Küssen?
4: Das Abenteuer beginnt. Das Auto ist gepackt für 2,5 Monate Hamburg. Und ab morgen wird geprobt fürs Theater.
2: Im September hat Linda Hesse zusammen mit Julia Lindholm das Theaterdebüt in Hamburg. Gemeinsam stehen die beiden im musikalischen Comedy-Stück Männerbeschaffungsmaßnahmen auf der Bühne. Ab heute wird geprobt und wir wünschen unseren beiden Schlagerstars natürlich alles Gute.
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5: Ein Mann wollte in der Bremer Altstadt ins Parkhaus fahren, dann ging einiges schief. Er hatte vergessen, seinen Mustang in den Parkmodus zu stellen, deshalb ist der Wagen einfach losgerollt. Der Mann versuchte dann, den Wagen zu stoppen, trat dabei aber offenbar aufs Gaspedal statt auf die Bremse. Der Mustang schoss durch das Parkhaustor und krachte anschließend in eine Schranke und ein Geländer. Der Fahrer wurde schwer verletzt, außerdem entstand hoher Sachschaden. Bei den Seehäfen, unter anderem in Wilhelmshaven, Bremen und Bremerhaven, drohen in dieser Woche Warnstreiks. Hintergrund ist die Ablehnung eines Tarifangebots der Arbeitgeber. Bei einer Umfrage der Gewerkschaft Verdi hat sich ein großer Teil der Mitglieder gegen den vorgelegten Kompromiss ausgesprochen. Im Magic Park Verden wurde ein Weltrekord aufgestellt. Die längste ununterbrochene Achterbahnfahrt überhaupt mit 3 Stunden und 15 Minuten. Damit hat der Magic Park seinen im vergangenen Jahr aufgestellten Weltrekord von 3 Stunden und 51 Sekunden übertroffen. Geschäftsführer Bastian Lampe, ruht ihr euch darauf jetzt aus?
6: Na, wir steigern das natürlich, ne? Also, na, schauen wir mal. Also, jetzt müssen wir das erstmal analysieren und treffen dann Entscheidungen. Aber die Chancen stehen nicht so schlecht.
5: News aus deiner Region haben wir wieder in einer Stunde für dich.
0: Das Weserwetter.
7: Viele Wolken gibt's gerade und immer mal wieder regnet's auch. Dazu Topwerte in Brake, heute von 20 Grad. Morgen bleibt es genauso grau und es regnet ab und zu weiter. Die Höchstwerte dann bei 17 bis 18 Grad.
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7: Auf der A1 Hamburg Richtung Osnabrück staut es sich zwischen dem Bremer Kreuz und Bremen-Arsten auf 5 Kilometern und in der Gegenrichtung zwischen dem Dreieck Stur und Hemelingen auf 4 Kilometern.
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5: Ich freue mich, euch zu begleiten heute an diesem Montag. Moin!
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0: Hier ist Radio Roland am Montag. Moin zusammen. Dreht das Radio mal eben auf. Ich habe jetzt nämlich wieder was Lustiges aus dem Alltag für euch.
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2: Der Alltag kehrt zurück und nach der Urlaubszeit haben viele so ein bisschen weiche Füße und kalte Knie, aber es nützt nichts, die Arbeit ruft, also echte Syphilis-Arbeit. Und da müssen wir hingehen, denn ohne den Lohn treibt's uns in den finanziellen Urin. Wir treffen also wieder den Chef und lernen, Reden ist Schweigen und Silber ist Gold, weil er redet und redet und glaubt, dass nur er weiß, wo der Wurm begraben liegt. Es geht echt auf keine Vorhaut. Auch zu Hause müssen wir wieder ohne Roomservice sauber machen, manche kriegen da so einen richtigen Futzpimmel. Wir haben mehr Stress, es gibt mehr Streit, man möchte sich gegenseitig ungerammt in den Boden spitzen. Zum Glück wissen wir, der nächste Urlaub kommt bestimmt. Das ist so sicher wie abends in der Kirche.
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1: 18 Uhr. Ich bin Mia Hehn. Guten Abend. An der deutsch-belgischen Grenze kämpfen die Einsatzkräfte weiter gegen den großen Waldbrand. Die Lage hat sich etwas entspannt. Entwarnung gibt es aber noch nicht. Sorgen machen der Feuerwehr aktuell die Wettervorhersagen für morgen. Dann soll es starke Winde geben, die die Feuer wieder anfachen könnten. Start-ups sollen es in Deutschland künftig leichter haben. Die Bundesregierung will mit besseren steuerlichen Bedingungen und auch zielgerichteten Förderprogrammen unterstützen. Das hat Finanzminister Klingbeil angekündigt. Er nimmt dabei auch besonders Ostdeutschland in den Fokus. Die EU macht Russland weiter Druck. Die Außenbeauftragte Kallas kündigte in der Zeitung Welt an, dass sie im Herbst die weitreichendste Sanktionsliste seit Beginn des Ukraine-Kriegs vorlegen will. Die bisherigen Straflisten haben Russlands Kriegsmaschine laut Kallas schon über 1 Billion Euro gekostet. Die Hafenarbeiter in den deutschen Seehäfen legen noch heute Abend ihre Arbeit nieder. Mit Beginn der Nachtschicht ruft Verdi in Hamburg, Bremen, Bremerhaven, Wilhelmshaven, Emden und Brake zu einem 24-Stunden-Warnstreik auf. Zuvor hatten die Beschäftigten ein Tarifangebot der Arbeitgeber abgelehnt.
0: Das Weserwetter.
2: Viele Wolken sind heute Abend am Himmel und immer mal wieder kommt auch Regen runter. In der Nacht gehen die Temperaturen dann runter auf 14 Grad in Wilhelmshaven. Auch morgen geht's grau und immer wieder nass weiter. Dazu Höchstwerte von 17 bis 18 Grad.
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2: Vorsicht auf der A29 Oldenburg Richtung Wilhelmshaven. Zwischen Oldenburg-Ohmstede und dem Kreuz Oldenburg-Nord liegen Gegenstände. A1 Hamburg-Osnabrück zwischen dem Bremer Kreuz und Bremen-Arsten 5 Kilometer Stau. Und die Gegenrichtung A1 Osnabrück Richtung Hamburg. Da stockt's zwischen dem Dreieck Stur und Hemelingen auf 4 Kilometern.
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3: In Wiefelstede im Ammerland ist ein Lkw-Fahrer von der Fahrbahn abgekommen und gegen einen Baum geprallt. Dadurch hat er seine komplette Ladung, 22 Tonnen Melonen, verloren. Die durfte sich jeder mitnehmen, der vorbeigekommen ist. Der Fahrer war mit mehr als 4 Promille unterwegs, sagt die Polizei in Wiefelstede. Sein Führerschein wurde erstmal einkassiert. Knapp eine Woche vor dem CSD in Bremen befürchten die Organisatoren, dass die Demo-Route am Samstag verkürzt werden muss. Angeblich hat die Polizei nicht genug Kräfte, um die gesamte Strecke abzusichern. Die Innenbehörde widerspricht, der CSD wird gut geschützt, konkrete Hinweise auf eine Gefährdung gebe es nicht. In Vechta steht weiterhin alles im Zeichen des Stoppelmarkts. Marktmeister Peter Eckert, was erwartet uns an den letzten Tagen?
4: Montag ist eigentlich der Tag des Ausnahmezustandes, weil das ist so der Tag der Firmen. Wir haben unseren Ministerpräsidenten dementsprechend hier. Wir kriegen Besuch aus Hannover. Dienstagsabends ist dann immer so das Feuerwerk eigentlich, was viele bewundern. Wenn das Feuerwerk endet, dann sagen die wow und wir freuen uns schon wieder auf 2027.
3: News aus deiner Region haben wir wieder in einer Stunde für dich.
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1: 19 Uhr. Ich bin Mia Hin. Guten Abend. Im Waldbrandgebiet an der deutsch-belgischen Grenze hat sich die Lage etwas entspannt. Regen und günstiger Wind helfen den Einsatzkräften ein wenig. Entwarnung gibt es aber noch nicht. Es ist der größte Waldbrand, den Belgien in Jahrzehnten gesehen hat. In Deutschland mussten Teile des Eifelorts Monschau evakuiert werden. Zum Schulstart fehlen in Deutschland weiter Lehrkräfte. Besonders im Osten ist die Lage angespannt. Zu wenige junge Lehrer kommen nach, wenn die Babyboomer in Rente gehen. Bessere Bedingungen seien deshalb eine gesamtgesellschaftliche Aufgabe, sagte uns Bildungsforscher Dieter Domen im Interview. Auf den deutschen Straßen geht es immer aggressiver zu. Das zeigt eine Studie vom Gesamtverband der deutschen Versicherer. Jeder zweite Autofahrer drängelt demnach hin und wieder. Die Selbstwahrnehmung lässt dabei zu wünschen übrig. Fehler machen vor allem die anderen. Die Arbeiten an der Stromtrasse Südlink kommen voran. Am Vormittag ist der Tunneldurchschlag in Wischhafen gefeiert worden. Südlink soll künftig Windstrom aus dem Norden in den Süden transportieren. Die Elbquerung gilt als Meilenstein für das Projekt.
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1: Ein Mann wollte in der Bremer Altstadt ins Parkhaus fahren, dann ging einiges schief. Er hatte vergessen, seinen Mustang in den Parkmodus zu stellen, deshalb ist der Wagen einfach losgerollt. Der Mann versuchte dann, den Wagen zu stoppen, trat dabei aber offenbar aufs Gaspedal statt auf die Bremse. Der Mustang schoss durch das Parkhaustor und krachte anschließend in eine Schranke und ein Geländer. Der Fahrer wurde schwer verletzt, außerdem entstand hoher Sachschaden. Bei den Seehäfen, unter anderem in Wilhelmshaven, Bremen und Bremerhaven, drohen in dieser Woche Warnstreiks. Hintergrund ist die Ablehnung eines Tarifangebots der Arbeitgeber. Bei einer Umfrage der Gewerkschaft Verdi hat sich ein großer Teil der Mitglieder gegen den vorgelegten Kompromiss ausgesprochen. Im Magic Park Verden wurde ein Weltrekord aufgestellt. Die längste ununterbrochene Achterbahnfahrt überhaupt mit 3 Stunden und 15 Minuten. Damit hat der Magic Park seinen im vergangenen Jahr aufgestellten Weltrekord von 3 Stunden und 51 Sekunden übertroffen. Geschäftsführer Bastian Lampe, ruht ihr euch darauf jetzt aus?
2: Na, wir steigern das natürlich. Ne? Also, na, schauen wir mal. Also, jetzt müssen wir das erstmal analysieren und treffen dann Entscheidungen. Aber die Chancen stehen nicht so schlecht.
1: News aus deiner Region bekommst du bei uns stündlich von morgens bis abends.
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